0: ist zufrieden. Auch Ordnungs- und Rettungsdienst sprechen von einer ruhigen Veranstaltung. Der Pützchensmarkt geht heute Abend mit einem großen Feuerwerk zu Ende.
1: So, liebe Claudia, das war, glaube ich, heute ein Tag, auf den man sich einigen kann. Das hat durchaus...
2: Ich sagte ja schon, mir hat's gefallen.
1: Kompromisspotenzial, ne? Schön warm, aber auch nicht zu heiß. Kann so weitergehen.
3: Ja, tut's nicht. Definitiv ja, nicht. Ja, aber was heißt schön warm und nicht zu heiß? Es gab 30 Grad heute nochmal. Also ein heißer Tag. Ich weiß nicht, ob das nach dem Sommer wirklich jeder noch so will. Die nächsten Tage kriegen wir total normale Temperaturen, 20 bis 22 Grad. Ja, ich weiß, das sind natürlich fast zum Teil 8, 9 Grad weniger als heute. Aber es wird jetzt auch nicht die ganze Zeit nur regnen, obwohl wir den Regen ja gut gebrauchen könnten. Man sieht heute viel Sonnenschein bis nach Frankreich, Spanien. Ein paar Wolken am Morgen haben sich aufgelöst. Und diese Front, die ist jetzt schon zur Richtung Niederrhein-Münsterland angekommen. Allerdings erstmal nur mit dichteren Wolken. Das ist eine Kaltfront. Dahinter kommt von Nordwesten her kühlere Luft. Und das merkte man auch heute Nachmittag schon. Bei uns bis zu 30 Grad. 34 Grad so im Großraum Paris, 37 Grad in Spanien. Hinter der Front in der Bretagne oder so Richtung London, Südengland, 22 Grad. Das sind die Temperaturen, die eben jetzt hinter der Kaltfront auf uns zukommen werden. Und die Front selbst wird dann in der Nacht auch örtlich mal kräftigeren Regen und Schauer und Gewitter dabei haben. Insgesamt wird es die nächsten Tage dann mit etwas wechselhaftem Wetter weitergehen. Hier ist einmal die Front, dann kommt noch mal eher ein trockener Tag, dann so ein paar Schauer im Norden. Dann ist es wieder einen Tag trocken, also es wird nicht für alle dauerhaft nass sein. Aber die Wolken, die eben zu uns hereinkommen, die gehören jeweils zu Tiefdruckgebieten. Deswegen bleiben die Temperaturen auch auf dem Niveau, was wir dann so ab morgen haben werden. Jetzt in der Nacht breiten sich eben die Wolken der Front aus. Die haben dann auch Regen dabei. Einzelne Gewitter sind eingelagert. Die können dann örtlich mal etwas kräftiger ausfallen, auch mit starken bis stürmischen Windböen. Länger trocken ist es noch im Südosten und von Nordwesten her lockert es dann im Laufe der Nacht schon wieder auf, weil die Front recht schnell unterwegs ist. Die Temperaturen liegen dann morgen früh bei Werten von meist 12 bis 17 Grad. Morgen Vormittag Sonne, dichtere Wolkenfelder, Reste der Front noch, die Richtung Hessen abziehen. Dann Sonne, Wolken. Erste Schauer gibt es schon um die Mittagszeit vom Niederrhein und im Laufe des Nachmittags ist dann immer mal wieder ein Regenguss möglich. Dazu Blitz und Donner, auch mal etwas kräftiger. Zwischendrin aber auch gibt es auch längere trockene und sonnige Abschnitte. Die Temperaturen liegen dann morgen Nachmittag nur noch bei Werten zwischen 14 Grad auf dem kahlen Asten und 20, 21 Grad den Rhein entlang und im Ruhrgebiet. Der Wind dazu ist aber deutlich spürbar, kommt aus westlichen Richtungen, Mittelwindstärke 3 bis 4. Die nächsten Tage geht es leicht wechselhaft weiter. Das heißt, es ist mal ein Schauer möglich. Am Donnerstag am ehesten im Norden. Im Süden passiert am wenigsten 17 bis 20 Grad. Dort zwar dichte Wolken, aber meist trocken. Am Freitag dann einzelne Schauer, die es geben wird, bei 17 bis 21 Grad. Also es wird jetzt so etwas herbstlicher bei uns.
1: Ich sag mal, alles außer langweilig. Aber das findet ihr Wetterleute ja immer gut.
3: Ne? Klar.
1: Danke, Claudia.
2: Was wir auch immer gut finden, deutsches Brot. Gerade wenn wir im Ausland sind. Oh, jetzt wird in New York deutsches Roggenbrot verkauft. Teuer wie Gold. Mehr dazu wieder aktuell 21:45 Uhr.
1: Martin freut sich auf sein Abendbrot.
2: Ja.
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7: Kommt ein Brückenteil geflogen. Das soll entwickelte Radfahrende über die Ruhr bringen. Noch hängt es aber am Haken. Und das ist auch nur eins von mehreren Teilen, das hier schon mal in die Nähe der neuen Pfeiler gehoben wird. Ein Schwertransport.
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7: Schönen guten Abend. Ja, das war schon ein richtiges

0: Spektakel. Der Transport von zwei Brückenteilen heute hier ja fast am vorläufigen Endpunkt angekommen. Teil der neuen Fahrradbrücke am Ruhrtal-Radweg zwischen Echthausen und Wickede, am sogenannten Ruhrbogen. Und der Transport war natürlich nicht am Tag zu machen bei dem ganzen Verkehr drumherum. Deswegen begann das Spektakel auch in der Nacht.
1: Eigentlich sind in Wickede die sprichwörtlichen Bürgersteige längst hochgeklappt. Doch dann gibt es doch noch einmal etwas zu sehen. Zwei von sechs Brückenteilen sind auf dem Weg ans Ruhrufer. Christian Drees von der Gemeindeverwaltung ist seit 5 Jahren an der Planung beteiligt und erleichtert.
2: Also sie sind absolut pünktlich angekommen, so wie verlangt, 22 Uhr um an der Anschlussstelle. Da waren natürlich schon viele Schaulustige. Es war viel Polizei unterwegs, viele Begleitfahrzeuge dieses Transportes. Das war unspektakulär. Der sogenannte Wickeder Ufer runter mit immerhin fast 18% Neigung ist ein Highlight für die Bremsen. Das ist nicht ganz einfach.
1: Aus 6 Teilen wird die Brücke hier neben der Ruhr zusammengebaut. 2 Teile sind jetzt da. Und das lief reibungsloser als gedacht.
2: Bis auf ein Schild demontieren und ein Zugverkehr, der hier noch einmal durch musste. Nichts. Für die ist das wohl Alltag. Es war nichts, was irgendwie die Sache verkompliziert hat. Aber die Leute waren trotzdem begeistert, haben gesehen, diese großen Dimensionen der Nacht, dieses ganze Flackern von Licht, blau und gelb. Also es war schon großes Kino.
1: Die neue Brücke soll diesen Fuß- und Radweg neben den Gleisen ersetzen. Er ist marode und eine echte Engstelle auf dem Ruhrtal-Radweg. Nur ein paar Meter weiter auf den Betonsäulen wird dann die neue, deutlich breitere Brücke verlaufen.
2: Jetzt wird das Bauwerk auch erstmal sichtbar. Man sieht, wofür man jetzt hier knapp 5 Jahre lang was getan hat. Jetzt ist es auf der Baustelle. Man sieht die Platte hinter uns mit den Dimensionen, wo später die Radverkehre und die Fußgänger laufen werden. Und wenn ich mir den Steg hier vorne angucke, naja, man sieht schon den Unterschied, auch an Qualität.
1: Die alte Brücke zittert bei jedem Schritt und bei vorbeifahrenden Zügen. Die neue ist mehr als 5 Meter breit und hält Abstand zu den Bahngleisen. Außerdem soll sie auch optisch ansprechend werden.
2: Es wird noch sichtbarer, wenn die Bögen oben drauf kommen. Ja, die kommen ja in den nächsten beiden Bauteilen, sind die zu sehen. Das wird nochmal das Bauteil an sich noch wesentlich interessanter machen. Es wird, hoffe ich mal, zu so einem Wickeder Wahrzeichen werden.
1: Im nächsten Frühjahr soll es soweit sein. Bis dahin können die Wickeder noch weitere Schwertransporte bestaunen.
0: Ja, und dann hoffen wir mal, dass da alles gut geht mit dieser Brücke. Denn wir hatten ja letzte Woche den Super-GAU an der Bahnbaustelle in Altenhundem. Aber sowas passiert ja kein zweites Mal. Nee, ganz bestimmt nicht. Das geht gut. So, Siegen-Wittgenstein, haben wir schon oft berichtet, hat ein Trinkwasserproblem. Es muss dringend Wasser gespart werden. Und es gibt strenge Auflagen. Blumengießen ist zum Beispiel verboten. Aber Autowaschen erlaubt. Ein klares jein. Privat also auf gar keinen Fall, aber in der kommerziellen Waschstraße schon. Das heißt, Unternehmen, die ohne Wasser kein Geld verdienen können, die dürfen ganz normal weiterarbeiten. Was aber nicht heißt, dass sie in Mengen Wasser verschwenden, auch wenn es so aussieht.
3: Wasser aus allen Richtungen. Wenn es um die Autowäsche geht, scheint das Thema Sparsamkeit nicht gerade an erster Stelle zu stehen. André Kaiser kommt regelmäßig mit seinem Kombi vorbei und ist vom Prinzip einer Waschstraße überzeugt.
4: Ja, es geht schnell, es sind genug Plätze verfügbar und selbst wenn Rush-Hour ist, geht es zügig voran. Ja.
5: Wir haben gehört, die brauchen nur 35 Liter Frischwasser.
4: Das ist sehr wenig, ja. Mal überlegt zu Hause, wenn man da wäscht, da gehen schon ein paar Putzeimer durch teilweise, ja.
3: Nur auf den ersten Blick sieht es hier nach Verschwendung aus. 350 Liter Wasser werden im Schnitt pro Auto gebraucht. Das sind mehr als 3 Badewannen voll. Trotzdem ist Waschstraßenbetreiber Jürgen Spieß aus Siegen sicher, dass seine Anlage umweltfreundlich arbeitet. Denn 90% des Wassers wird aufgefangen und wieder aufbereitet.
6: Ein bisschen Spaß haben, weil wir im Endeffekt nur 35 Liter Wasser bei einem Durchschnittsauto verbrauchen. Und die restlichen 300 Liter, die wir hier draufgeben in allen Bereichen, die gehen von hier aus in den Kettengraben. Der Kettengraben ist neben dieser Führungsschiene. Da laufen alle Abwässer rein. Und die gehen dann anschließend in den Nassstapelbehälter, den wir uns gleich ansehen werden.
3: Im erwähnten Behälter wird das aufgefangene Wasser in mehreren Tanks gefiltert und gereinigt. bis es wieder in die Düsen der Waschanlage zurückgepumpt wird. Lediglich bei der Vorwäsche der Autos mit Hochdruckreiniger muss dann doch Frischwasser eingesetzt werden, aus hygienischen Gründen.
6: Wir holen Vogelkot runter, wir holen Sahara-Staub runter, ja, und verschiedenste, also wir haben auch zentnerweise Insekten im Sommer. So, und das kommt ja alles ins Brauchwasser. Und wenn ich dieses Wasser nehmen würde und vernebeln würde, das wäre ziemlich ungesund, weil da entstehen Aerosole und die atmen wir ein. Und das können wir unseren Mitarbeitern und Kunden natürlich nicht antun.
3: Ortswechsel in ein Rechenzentrum nur wenige Kilometer entfernt. Die wohl einzige Gemeinsamkeit mit einer Waschstraße ist der auch hier immense Wasserbedarf. Denn die Server müssen gekühlt werden. Dafür hat sich Geschäftsführer Thomas Machner etwas einfallen lassen. Das Kühlsystem kommt ganz ohne Frischwasser und Kühlmittel aus.
7: Das Wasser bei uns wird nur im Kreislauf geführt. Das heißt, es geht nichts verloren, es kommt auch nichts dazu. Und wir verwenden komplettes freies Kühlen. Das heißt, die Wärme wird einfach über das Wasser nach außen transportiert und gekühlt.
3: Das Abkühlen des heißen Wassers erfolgt durch eine Vakuumpumpe. Das ist besonders energiesparend. So entsteht genug kaltes Wasser, um auch noch für mögliche Systemausfälle gewappnet zu sein, also eine sogenannte Redundanz zu schaffen.
7: Wir haben hier zusätzlich einen Pufferspeicher. Und dieser Pufferspeicher im Wesentlichen ist unsere gespeicherte Kühlungsenergie. Und dadurch sind wir also sehr, sehr gut aufgestellt, auch in Bezug auf die Redundanz.
3: Und so zeigen die Beispiele von Rechenzentrum und Waschstraße, wie durch Kreislaufsysteme wertvolles Trinkwasser gespart werden kann.
0: Ja, und beim Thema Blumengießen hilft die Natur ja mittlerweile wieder deutlich besser aus, mit immer mal wieder Regen zwischendurch. Dieser Mann hier, der wird per Phantombild nach dem Schalke-Spiel gegen die Bayern Anfang September gesucht. Er soll ein Siegener Schalke-Fan auf dem Arena-Gelände in Gelsenkirchen gewürgt haben. Und zwar so lange, bis endlich andere Fans dazwischen gegangen sind. Der mutmaßliche Täter, der zog danach offenbar zum Feiern weiter. Der 30-jährige Siegener ließ sich erst einen Tag später im Krankenhaus untersuchen und erstattete dann erst Anzeige bei der Polizei. Die hofft jetzt anhand des Bildes und auch mit Videoaufnahmen den Mann zu finden. Und apropos finden, wie bitteschön lässt man denn so ein ganzes Pferd mitgehen, mitten in der Nacht? Hier steht es noch im Stall in Medebach-Oberschledorn, aber gestern Morgen war es dann spurlos verschwunden. Stattdessen klaffte eine Lücke im Elektrozaun und es scheint so, dass die bislang unbekannten Täter erst den Zaun durchtrennt und dann den 3 Jahre alten Wallach geschnappt haben. Alles, was danach passiert, ist noch ein Rätsel. Wir wissen aber, das Pferd ist 1,70 Meter groß und sein linkes Auge ist so eingetrübt. Vielleicht hilft das ja beim Wiederfinden. Die hellblaue Schleife als Zeichen der Solidarität mit Männern, die an Prostatakrebs erkrankt sind. Und heute am Europäischen Prostatatag geht es vor allen Dingen um die Früherkennung. Damit tun sich viele Männer offensichtlich sehr schwer. Ab 45 Jahren ist eigentlich die Empfehlung. Und wie wichtig das ist, das zeigt der Fall von Fabian Boris aus Schmallenberg. Bei ihm hat der Zufall geholfen und er wollte uns seine Geschichte unbedingt erzählen.
8: Fabian Boris oberhalb von seinem Heimatort Schmallenberg-Lenne. Nach erfolgreicher OP, bei der seine Prostata entfernt wurde, ist er froh, dass er wieder seine langen Wanderungen machen kann und auch sonst keine Einschränkungen mehr hat.
9: Das ist großes Glück, was ich habe. Ich bin im Dezember operiert worden. Im Januar war ich in der Anschlussheilbehandlung und ab Februar habe ich keine Einschränkungen mehr gehabt. Einzige Empfehlung war, ein halbes Jahr nicht Rad zu fahren. Aber das auch war das Einzige, was mich einschränken konnte. Aber da ich eher wandern als Radfahren gehe, war das kein Problem für mich.
8: Alle 3 Monate fährt der 51-jährige Schulleiter noch zur Kontrolle zum Urologen. Der Prostatakrebs wurde nur durch einen Zufall bei ihm entdeckt. Nach einer Blutentnahme bei einer Routineuntersuchung beim Kardiologen sagte der ihm:
9: Ich muss Ihnen sagen, ich habe aus Versehen den PSA-Wert bei Ihnen abgenommen. Am Herzen ist alles in Ordnung, aber Ihr PSA-Wert ist erhöht. Und ich würde Ihnen mal raten, Sie gehen mal zum Urologen. Ja, wenn es denn nicht so ein erstmal ernsthafter Hinweis gewesen wäre, hätte ich geschmunzelt. Weil die Ironie ist, mein Bruder ist Urologe und ich bin jetzt 51 Jahre. Und seitdem ich 45 bin, sagt er eigentlich, geh mal zur Vorsorge, zur Prostatavorsorge.
8: Das hat er nie getan. Aber jetzt geht er regelmäßig zur Kontrolle in die Praxis seines Bruders Tobias Boris in Arnsberg-Neheim.
10: PSA-Wert, Blut ist ja gerade abgenommen worden. Da kriegen wir im Laufe der Woche die Ergebnisse. Und ansonsten, wie ist es mit dem Wasser halten?
11: Gut, passt alles.
10: Also, super.
11: Da habe ich gar keinen.
10: Also auch nicht irgendwo bei Anheben von schweren Gegenständen oder wenn du irgendwie eine ungeschickte Bewegung machst?
11: Überhaupt nicht.
10: Auch nicht. Ja, super. Alles klar.
11: Alles klar.
8: Tobias Boris kontrolliert per Ultraschall bei seinem Bruder, dass die Nieren keinen Rückstau haben und auch, ob die Blase in Ordnung ist.
10: So soll das sein. Alles prima, alles gut. Schön.
8: Dass die Therapie so gut verlaufen ist, führt er darauf zurück, dass der Prostatakrebs bei seinem Bruder früh genug erkannt wurde.
10: Wenn es ein fortgeschritteneres Geschehen gewesen wäre, wäre die Operation möglicherweise aufwendiger gewesen. Und dann wäre es auch möglicherweise so, dass man radikaler hätte operieren müssen und dann möglicherweise entsprechende anatomische Strukturen kaputt gemacht hätte. Ich ruf
8: dich dann an, ein weiterer Grund ist, dass Fabian Boris nicht wie viele andere erst nach, sondern schon 4 Wochen vor der OP begonnen hat, seinen Beckenboden zu trainieren.
12: Ich habe nachgehend dann in den Nachbehandlungen immer wieder von den Ärzten, aber auch von Mitpatienten gehört, die das gemacht haben. Die haben auf jeden Fall eine Möglichkeit, dass sie zumindest die Beckenbodenmuskulatur schon anders anspielen können nach der OP, als Leute, die erst nach der OP mit dieser Therapie dann anfangen. Und von daher glaube ich, das war so ein kleiner Gamechanger, hat mit vielem zu tun, aber das ist etwas, was ich wirklich empfehlen würde, wenn man weiß, dass die OP bevorsteht, frühzeitig sich damit zu bemühen.
8: Auch das war ein Rat von seinem Bruder. Den zu befolgen, hat sich für ihn auf jeden Fall gelohnt.
0: Und der Bruder, sprich der Urologe, ist heute jetzt bei uns im Studio, Tobias Boris. Ihr Bruder hat nicht vorher die Vorsorge wahrgenommen. Wieso viel? Haben Sie eine Erklärung, warum Männer sich da so schwer tun?
10: Also ich glaube, es sind zweierlei Dinge. Einmal, denke ich, ist es so, dass die Untersuchungen, die laufen, immer noch in einem gewissen Verruf stehen. Ist aber alles gar nicht so schlimm. Und andererseits, glaube ich, ist der Glaube, dass Krankheiten immer nur anderen passieren und einem nicht selber, bis sie dann bei einem selber auftreten.
0: Dann nehmen wir ein bisschen die Sorge, was passiert denn bei der Untersuchung? Ist es so schlimm?
10: Eigentlich nicht. Wir haben eine kleine Diskrepanz zwischen dem, was das Gesetz vorschreibt und die Diskrepanz ist auch größer, was die Leitlinie vorschreibt. Die Leitlinie sagt keine Tastuntersuchung, das Gesetz sagt eine Tastuntersuchung. Die Leitlinie sagt PSA, das Gesetz sagt kein PSA. Und ich glaube, wenn man sich das Beste aus beidem nimmt, dann ist man da auch schon ganz gut aufgehoben. Das heißt, die Prostata wird abgetastet und vorher wird der PSA-Wert erhoben.
0: Wenn ich dann noch sage, okay, Ultraschall, ich zahle das jetzt einfach, dann ist man auf der ganz sicheren Seite oder kann es trotzdem irgendwo immer noch ein bisschen versteckt sein?
10: Also ganz sicher gibt es niemals in der Medizin, aber wir kommen da schon in Bereiche rein, die an Sicherheit grenzen.
0: Wie oft sollte man das dann machen?
10: Im Augenblick ist es so, die Leitlinie sagt, in einem gewissen Abstand in Abhängigkeit vom PSA-Wert, das variiert nach Höhe des PSA-Wertes und die gesetzliche Vorsorge nach Sozialgesetzgebungsbuch 5 sagt jedes Jahr.
0: Okay, also halten wir jetzt erstmal fest, jedes Jahr geht es auf jeden Fall und macht auch Sinn.
10: Ja, also das ist sicherlich sinnvoll in meinen Augen.
0: Wenn doch was gefunden wird, was kann man sagen? Wenn es früh erkannt wird, wie bei Ihrem Bruder, dann kann man wirklich sehr gut heilen. Aber auch so habe ich das Gefühl, tut sich da wahnsinnig viel an Therapiemöglichkeiten.
10: Also zum einen ist es so, wenn wir frühzeitig dran sind, wir haben 4 Stadien, in denen das beschrieben wird. In den ersten beiden Stadien sind die 5-Jahres-Überlebenszeiten bei 98 bis 100%. Im Stadium 4 sind es dann nur noch 30 bis 60%. Das heißt also, es ist wichtig, früh drin zu sein. Andererseits haben wir in den letzten 20 Jahren die Therapien im Bereich des Prostatakarzinoms gewaltig zugenommen, sodass auch in metastasierten Stadien durchaus noch über lange Zeiten vernünftige Therapien zur Verfügung stehen, die haben auch lange bei relativ guter Lebensqualität am Leben erhalten können.
0: Und es gibt tatsächlich Menschen, ich kenne auch aus dem privaten Bereich Menschen, die leben schon wirklich ewig und haben eine Hormonbehandlung, das heißt auch keine Chemo, keine Harte, sondern sie leben ganz gut damit.
10: Ja, also wir haben einen Fall, das sind annähernd 30 Jahre, der Mann nun an diesem Prostatakrebs erkrankt ist, ohne dass er geheilt worden ist. Und jetzt geht es so langsam, wird die Sache eventuell auch schwierig.
0: Irgendwann ist das Alter natürlich dann auch da. Das heißt, wir sagen noch mal ganz klar, ab 45?
10: Unbedingt. Und einmal im Jahr.
0: Okay, danke für das Interview.
10: Gerne.
0: Glück und Unglück liegen bei Gabriel ganz nah beieinander. Gabriel ist 8 Jahre alt und der war mit dem Rad in Bielefeld unterwegs, als passierte, was eigentlich gar nicht passieren darf. Ein LKW hat ihn beim Abbiegen übersehen, auf dem Bürgersteig. Das ist der absolute Horror. Aber in all diesem Unglück hatte Gabriel eben trotzdem auch Glück, dass er das nämlich überhaupt überlebt hat und auch sein Bein noch gerettet werden konnte. Aber das ist schon noch ein Weg.
13: Schaffst du jetzt die lange Strecke?
14: Mhm.
13: Okay.
14: Das ist die längste Strecke.
15: Endlich wieder zu Hause, nach 8 Wochen Krankenhaus. Seit ein paar Tagen kann Gabriel sogar den Fuß wieder bewegen.
14: Wir üben Laufen, und hier meine Muskeln wiederherzustellen.
13: Wie klappt das?
14: Indem wir Training machen.
16: In seiner gewohnteren Umgebung funktioniert das einfach auch ein bisschen besser. Und deshalb kommen wir dem Ziel eigentlich wirklich jeden Tag so ein Stückchen näher. Jeden Tag traut er sich auch ein bisschen mehr zu.
17: Flupp, super.
15: So schnell es geht, wieder laufen, ist Gabriels Ziel. An den Unfall erinnert er sich noch. Er hatte hitzefrei an seiner Schule und fuhr den kurzen Weg mit dem Rad nach Hause. Beim Rechtsabbiegen übersah ihn ein LKW.
18: Als wir dann natürlich in der Klinik waren und erfahren haben, dass die Not-OP läuft und dass die gerade versuchen, irgendwie das Bein zu retten, dann sind wir zusammengebrochen, haben einfach nur noch geweint, stundenlang, und haben uns natürlich Vorwürfe gemacht. Immer wieder ging der Gedanke natürlich, was wäre, wenn? Was wäre, wenn er eine Minute früher oder später losgefahren wäre? Er hätte tot sein können oder es wäre gar nichts passiert. Das sind einfach nur Sekunden.
15: 13 Operationen hat der 8-Jährige hinter sich. Nach Wochen des Bangens konnte das Team der Kinderklinik Bethel sein Bein retten.
18: Als es hieß, er darf wahrscheinlich bald nach Hause, dann kam nach langer Zeit das erste Mal so ein Lächeln bei Gabriel im Gesicht. Er hat sich tierisch gefreut, wir auch. Als wir dann endlich zu Hause waren, hat man gesehen, wie er sich wirklich entspannt hat, wie so eine Last von ihm gefallen ist, wo er wieder seine Freunde sehen konnte. Wir haben uns hier im Wohnzimmer eingelebt so ein bisschen und die Freunde kommen fast täglich vorbei und spielen mit ihm Lego.
15: Medizinische Abläufe und Pflege bestimmen jetzt den Alltag. An Schule ist erstmal nicht zu denken. Vater Waldemar arbeitet nur noch halbtags. Trotzdem ist Gabriel fast immer gut gelaunt.
14: Oh, ich habe auch so einen 3-5-5-5 gehen.
17: Das ist großzügig.
16: Er ist bewegungsfreudig und extrovertiert. Und deshalb, ich glaube, sein Charakter rettet ihn da so ein bisschen.
18: Er hat alles super mitgemacht. Und ich weiß es nicht, er ist einfach so ein taffer Typ, muss man wirklich sagen.
15: Wie lange Gabriels Weg noch sein wird, ist ungewiss. Reha und weitere OPs stehen an. Trotzdem ist die Familie einfach froh, dass er noch da ist. Nicht selten gehen Unfälle mit Kindern und LKW anders aus.
18: Für uns ist das nochmal wichtig geworden, zu sagen, hey, an alle Eltern, passt auf eure Kinder auf und lieber einmal mehr gucken, lieber einmal mehr mitgehen. Wir haben sensibilisiert, wir haben mit ihm den Weg abgefahren, mehrfach, und trotzdem, ne? Er war einfach nur auf dem Bürgersteig unterwegs und wurde einfach nicht gesehen.
15: An seiner Grundschule planen Waldemar und Irina einen Verkehrssicherheitstag. Wenn Gabriel wieder laufen kann, möchte er ins Disneyland einfach wieder Kind sein.
0: Und das hat er wohl mehr als verdient. Und Gabriels Unfall erinnert auch an Soos. Damals starb ein 12-Jähriger bei einer fast ähnlichen Aktion. Und seitdem ist eigentlich so viel mehr für die Sicherheit getan worden. Aber es reicht offensichtlich immer noch nicht aus. Das ist Quinoa, also die Pflanze mit diesen ganz kleinen Getreidekügelchen, die als Superfood gehandelt wird. Kommt eigentlich aus Südamerika, ist total angesagt und die wächst doch bestimmt auch bei uns, ne? Mit diesem Klimawandel und so. So die These. Auf den Versuchsfeldern von Haus Düsse in Bad Sassendorf. Bedingungen waren jetzt auch ganz gut und jetzt ist Erntezeit, damit Moment der Wahrheit.
19: Die Stängel sind voller Quinoa-Körner und reif. Lohnt sich der Anbau in unseren Breiten? Michael Dicke-Dischbürg von der Landwirtschaftskammer möchte das wissen. Erntezeit im Versuchsfeld in Bad Sassendorf oder doch nicht? Der Experte tastet sich heran.
20: Bei solchen Kulturen, die in Deutschland noch eine Nische darstellen, es ist recht schwierig, den optimalen Erntezeitpunkt herauszufinden und zu bestimmen. Wie hier zu sehen ist, haben wir einen reifen Fruchtstand. Und daneben ein Fruchtstand, der noch bisweilen grün ist, noch nicht so ganz abgereift ist. Und das finden wir über das gesamte Feld hinweg.
19: Das Feld ist halb so groß wie ein Fußballfeld. Eine Tonne Quinoa wird es werden, hofft der Experte. Die Vorteile des Getreides aus Südamerika: es ist anspruchslos, sehr widerstandsfähig, kommt gut mit Trockenheit zurecht und es hat doppelt so viel Eiweiß wie Reis. Diese Powerquelle ist auch glutenfrei, eine Option für hiesige Landwirte.
20: Weil sie als Nische die Möglichkeit für landwirtschaftliche Betriebe ermöglichen, eine Einkommensalternative zu generieren zu den Standardkulturen, die sie anbauen und damit eventuell ihren Betrieb anders aufzustellen und auch in die nächste Generation zu überführen.
19: Neben Quinoa steht auch ein Feld mit Amaranth, Chia und Hanf. Alles mögliche Alternativen zu den üblichen Getreidesorten in der Region. Seit einigen Jahren schon läuft dieses Experiment. Pflanzliche Energiequellen, die vielversprechend sind.
20: Initiiert wurde das, was wir hier anbauen, durch ein vom Bund gefördertes Programm, das Chance-Programm Höfe, in dem aus der Tierhaltung aussteigenden Betrieben eine Einkommensalternative aufgezeigt werden soll. Wir versuchen mit dem, was wir hier ernten, also beispielsweise mit dem Quinoa, daraus Proteine möglichst weit aufzukonzentrieren in den landwirtschaftlichen Betrieben, damit die landwirtschaftlichen Betriebe an der Wertschöpfung maximal partizipieren können.
19: Dieser Lohnunternehmer braucht nicht lange, um die Quinoa-Ernte einzufahren. Er steht dem neuen Korn positiv gegenüber. Allerdings müsste Quinoa aus der Region bekannter werden.
9: Wenn sich das entwickelt, warum soll man das nicht anbauen? Warum nicht? Ne? Wichtig ist halt, dass auch ein Vermarktungsweg dafür da ist oder erschlossen wird, dass die Landwirte da auch die Ware zum guten Preis verkaufen können.
19: Die Ernte kann sich sehen lassen. Quinoa enthält auch mehr Eiweiß als Ackerbohnen und Erbsen. Quinoa für Müsli, Brote oder als Nahrungsergänzung. Das Superfood kann vielfältig eingesetzt werden.
20: Wir zielen eher auf eine etwas andere Anwendung ab, in der wir die Proteinkonzentration in diesem Erntegut durch Schälen, teilweise auch durch Vermahlen von unseren Kulturen erhöhen. Und diese hochkonzentrierten, ungefähr 40, 50, 60% Proteingehalt, wo wir also diese Proteine einsetzen können in der Lebensmittelindustrie.
19: Die Chancen stehen gut, Quinoa in NRW im großen Stil anbauen zu können.
0: Ja, ich hätte absolut nichts dagegen. Ich mag Quinoa, ist ja auch was Neues und total untypisch. Und das ist jetzt so ein bisschen genau das Gegenteil zur Gartenzeit heute. Also Rüdiger Ramme, der hat ja quasi bis zur Sommerpause selbst geackert, hat ganz viele Gärten gerettet. Und nach der Sommerpause, jetzt ist er auf der Suche nach dem Paradies. Und das, was er heute gefunden hat, das ist ziemlich vitaminreich. Das ist eine Streuobstwiese mit seltenen Birnen- und Apfelsorten. Also eher so was ganz Altes mit Namen, die wir definitiv so nicht im Supermarkt finden.
2: Wie süß ist wohl die Gräfin aus Paris oder die Köstliche aus Charnoe in diesem Jahr? Das will Britta Kern heute mit Rüdiger Ramme herausfinden. Denn die Adligen sind uralte Birnensorten.
21: Ah, da ist ja schon wieder einer kräftig bei der Arbeit. Hallo Britta, grüß dich.
22: Hallo Rüdiger.
21: Das ist ja die angenehme
22: Kommst
21: Arbeit,
22: zum Helfen?
21: Oder?
22: Ja, super, dann hier.
21: Wunderschöner Birnbaum hier.
22: Ja, das ist die Köstliche aus Charnoe.
2: Britta Kern hat eine Mission. Als professionelle Obstbaumpflegerin will sie Streuobstwiesen erhalten, so wie diese hier. Die alten Bäume sind nicht nur ein Lebensraum für viele Tiere, sondern stoppen auch den Wind auf dem offenen Hügel. So weht die Erde der Felder nicht weg.
22: Also wer gearbeitet hat.
21: Ach, die duften schon so richtig, ne?
22: Wirklich
21: toll.
22: Lecker.
21: Mmh. Super. Süß, aber nicht zu süß. Ein bisschen Säure hat sie noch. Ein bisschen Pelzigkeit im Abgang, finde ich, hat sie auch.
22: Die wir im Körbchen haben, die kann man jetzt noch so 2-3 Wochen ruhig liegen lassen. Ne? Und dann schauen, wenn sie so leicht gelblich von grün nach gelb werden, dann sind sie richtig. So, Rüdiger, die Bäume können ja aber viel mehr noch als Früchte uns liefern. Ich zeig dir mal was.
21: Okay.
22: Komm mal mit.
2: Wer selbst keinen Garten mit Obstbäumen hat, der kann auf Streuobstwiesen mithelfen. Zum Beispiel bei der Ernte. Es gibt viele Vereine oder biologische Stationen überall im Land, die solche Lebensräume pflegen. Die großen Birnbäume hier sind über 130 Jahre alt.
22: Guck mal, hier siehst du schon so ein bisschen, da ist auf der Seite auch schon ein Riss. Also es ist schon Lebensraum für auch Spechte. Siebenschläfer gehen auch gerne in solche Höhlen. Ne, eigentlich die müssen dann ein bisschen höher sein, aber das ist so ein alter Baum und den stört das nicht.
21: Hm? Es ist ja ein sehr vielfältiger Lebensraum. Gibt es Untersuchungen, wie viele verschiedene Tierarten zum Beispiel auf so einer Streuobstwiese leben?
22: Also wir haben circa 1000 Insekten, die leben jetzt nicht alle immer gleichzeitig, ne? Aber für 1000 Insekten ist so eine Streuobstwiese Lebensraum, Nistraum, Vermehrungsraum. Dann haben wir 60 bis 70 Vogelarten, die sich gerne auf der Streuobstwiese rumtreiben. Die üblichen wie Meisen, aber eben auch einige Arten, für die die Streuobstwiese wirklich somit der einzige Lebensraum noch ist, wo sie halt nisten.
2: Damit so eine Streuobstwiese weiterlebt, pflanzt Britta junge Bäume nach. Und die brauchen einfach Pflege.
22: Du siehst ja, da sind einige, die so nach innen wachsen, oder auch manche Konkurrenzen zu der Spitze oben. Und das ist was, das kann man jetzt eigentlich ganz gut rausnehmen. Also schön ist auch immer, wenn man einen kleinen Gurt mit an der Leiter oben hat. Ne? Mit dem kann ich mich jetzt nämlich hier gerade an der Leiter ein bisschen am Baum festmachen. Das heißt, dann fliegt zumindest die Leiter schon nicht mehr um. Höchstens
21: genau,
22: ich.
21: Genau, dann liegst du unten, aber die Leiter steht noch.
22: Genau.
21: Ist auch so eine alte Regel, ne? Immer starker Rückschnitt bringt einen starken Austrieb und ein schwacher Rückschnitt bringt auch wiederum einen schwachen Austrieb.
22: Genau, wir erziehen auf der Streuobstwiese so großkronige Bäume mit 4 bis 5 Leitästen. Ne? Das ist zum Beispiel ein Leitast. An diesen Leitästen haben wir dann die Seitenäste. Und an den Seitenästen, das hier ist auch ein Seitenast, befindet sich dann das Fruchtholz.
2: Anders als in kommerziellen Plantagen geht es auf der Streuobstwiese nicht darum, dass der Baum möglichst viele Früchte trägt, sondern dass er in 80 Jahren noch gesund ist und Birnen wie die Gräfin aus Paris reifen lässt.
21: So dann, fertig.
22: Ja, vielen Dank, dass du da warst.
21: Ich habe viel mitgenommen. Ich gehe mit ganz anderen Augen jetzt durch die Landschaft. Vorher hat man nur ein paar Bäume gesehen. Jetzt sieht man eine Streuobstwiese, ein kleines Ökosystem.
22: Das ist schön. Vielen Dank auch für die Hilfe. Und du darfst natürlich deine Ernte mitnehmen.
21: Da bedanke ich mich recht herzlich für. Da freue ich mich drüber.
22: Noch ein bisschen liegen, ne?
21: Habe ich gelernt. Also, mach's gut.
22: Gut, du auch.
21: Du arbeitest noch ein bisschen, was?
22: Ich arbeite noch. Ich gehe wieder an den Baum.
21: Spaß, tschüss.
22: Tschüss.
0: Fressen Schnecken, Birnen, eher Salat, oder? Und bis da oben in den Baum zu kriechen, viel zu anstrengend. Diese Schnecke hier, die war in Kreuztal unterwegs und Claudia Stenger Zoverucha mit der Kamera hat sie die Schnecke erwischt. So rum, genau. Und wir gucken jetzt auf die Aussichten. Ich sage danke fürs Foto. Wir starten in eine noch schöne und trockene Nacht bei nur wenigen Wolken. Gut für das Abschlussfeuerwerk gleich zur Hüstener Kirmes. Mit 11 bis 15 Grad bleibt es dann sehr mild heute Nacht. Aber dann ziehen Schauer auf. Die ziehen später am Vormittag morgen wieder ab und es bleibt dann erstmal trocken.

Eltern, die reagieren so mit stoischer Ruhe. Also sehr seltsam, super spannend. Das nach der Tagesschau. Wir dann morgen Abend wieder, wenn Sie mögen. Und dann sehen wir uns, wenn Sie wollen. Bis dann. Tschüss, schönen Abend.

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